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Es haben sich 36 Inselstaaten weltweit zusammengeschlossen, die von der Anhebung des Meeresspiegels besonders hart betroffen sind. Sie nennen sich AOSIS, Alliance of Small Island States, AOSIS. Komischerweise, wenn man es auf Bayerisch ausspricht, heißt es AOSIS. Die Fidschi-Inseln gehören da auch dazu.

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einige Worte zu den Herren links und rechts und hinter mir ein durchsichtig internationales Konzept. Der Nachtbus, eingestiegen für den heutigen Abend. Aus Trinidad ein Weltreisender mit augenblicklicher Station Wien. Mr. Courtney Jones am Schlagzeug.

Der nächste Herr ist seit einem Vierteljahrhundert schon in der Stadt des Johann Strauss und ich wage zu behaupten, das hat abgefärbt. Ursprünglich aus Lagos, Nigeria. Heute bei uns an den Trommeln aller Art. Percussion, Tony Coker.

Ein Weltreisender ebenfalls in Sachen Geschichten. Von der Schwelle zwischen Nord- und Zentralafrika spielt bei uns Bass. Er stammt aus Khartoum im Sudan. Mr. Salah Adin. Der nächste Herr legt Wert auf die Feststellung, dass er aus dem Obskuren kommt und gleich nach dem heutigen Auftritt ins Obskure zurückkehren möchte. Wir fühlen uns geehrt, dass er gerade hier ist. Elektrische Gitarre aus dem wilden Lande der Magyar, Franz Bodi.

seit 5 Jahren an meiner Seite und musikalisch in den letzten Saisonen kaum noch wegzudenken, ist der Herr an den Tasteninstrumenten. Wir haben uns im Krieg kennengelernt und bringen seitdem nur noch Frieden. Aus Ragusa am blauen, blauen Meer, mein Freund Ivan Simatovic, Keyboard.

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Ein Lied, das ich nach längerer Zeit wieder in mein Programm aufgenommen habe. Ein Lied, das entstanden ist während des Faschismus in Deutschland im Konzentrationslager Bürgermoor. Das Lied von den Moorsoldaten.

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Wenn ich mich morgens in meinen vier Wänden umschau, sehe ich alles versinkt in schmucklosem Grau. Die Bretter sind schief und die Kabel hängen schlapp und auch die Tapeten gehen an allen Ecken ab. Die Wollmäuse tummeln sich auf dem Parkett, so geht's nicht weiter, hier sieht's aus wie bei Lehmanns unterm Bett. Es muss Farbe ins Heim, ich entscheide mich kühn für schlichte Silberbronze und modisches Grün. Ich gehe und kaufe Farbe und Pinsel im Nu, eine Rolle Tapete und Nägel dazu. Der Verkäufer fragt in leutseligem Ton, ist das alles? Ich sag ja, ein Hammer hab ich schon. Er guckt dabei so komisch, was hat er nur? Was soll beim Tapezieren schwierig sein? Ich hab doch Abitur. In 1-2 Stunden sind die Dinger doch dran. Do it yourself, selbst ist der Mann. Zu Haus stell ich fest, und das ärgert mich sehr, die Tapete ist zu lang, also nehme ich sie quer. Doch da ist sie zu schmal und ich komme zu dem Schluss, dass ich mehrere Streifen untereinander nageln muss. Das sieht nicht doll aus. Ich überleg, wie ich's schaff, dass das Ganze nicht so krumpelig wird, sondern straff. Da klingelt es, mein Vetter Gerd kommt an, ein Mensch, der immer alles besser weiß und besser kann. Er sieht meine schlabbrige Tapete und lacht und hätte natürlich alles ganz anders gemacht. Wie wär's denn mit Kleister, fragt er schadenfroh. Ich frag zurück, wieso dein Kleister, der klebt ja so. Er schlägt vor, du holst jetzt mal einen Kasten Bier und reichlich Leim und den Rest überlässt du mir. Mit Gerd zu diskutieren hat überhaupt keinen Sinn, also gebe ich nach, weil ich der Klügere bin. Als ich dann bepackt zurückkomme, hat Gerd den Mülleimer auf meinem Schreibtisch entleert. Er füllt ihn mit Wasser, kippt den Kleister hinein und saut damit die schöne Tapete ein. Nägel finde ich viel hübscher. Gerd ruft aufgeregt, jetzt werden erstmal ein paar Leitungen unter Putz gelegt. Ich fange schon mal an und stemme die Wand auf im Bad und du gehst derweil ins Stromgeschäft und kaufst Draht. Dann legt er einen glitschigen Tapetenschal mit der Butterseite aufs Bücherregal. Nun ist alles verklebt, man kann nichts mehr drin lesen. Hab ja gleich gesagt, Nageln wäre besser gewesen. Ich geh los und als ich wiederkomme, ist alles überschwemmt. Gerd hat aus Versehen ein Rohr aufgestemmt. Er hält den Finger ins Loch und kommandiert in aller Ruhe: Geh mal runter in den Keller, dreh den Haupthahn zu. Ich tu's, worauf Gerd sofort den Rohrbruch vergisst und nörgelt: Guck mal, wie wackelig dein Waschbecken ist. Find ich nicht, sag ich, da zerrt er und ruckt an der Wand, triumphiert, na siehste, und hat das Ding in der Hand. Nun bohrt er und bübelt und behauptet dann dreist, das Waschbecken halte jetzt wie geschweißt. Sofort gießt der Kleister hinein, weil er glaubt, er hat unten den Abfluss wieder angeschraubt. Hat er aber nicht, und so rieselt der Schleim auf den Boden und bringt wieder Stimmung ins Heim. Ich schabe und wische und denke verbissen, Nägel hätte man bloß wegfegen müssen. Gerd entdeckt unterdessen meine Farben und erklärt: Mensch, Junge, du hast deinen Geschmack wie ein Pferd. Mit dem Grün streichst du die Kellertür, da sieht man's nicht so, und die Silberbronze schüttest du am besten ins Klo. Doch ich denke nicht dran und streiche aus Protest meinen Schreibtisch mit dem Silber und trinke den Rest. Als Gerd, der auf der Leiter steht, das sieht, macht er schlapp und bricht im Runterfallen noch das Waschbecken ab. Er jammert Bier her, doch der Kasten ist leer. Da macht er sich verzweifelt über die grüne Farbe her. Die leere Büchse schmeißt er durchs Fenster und schreit:

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A1 Dortmund Richtung Euskirchen zwischen Köln-Niel und Köln-Bocklemünd 3 Kilometer. A2 Magdeburg Richtung Hannover zwischen Königslutter und Braunschweig-Ost 5 Kilometer. A4 Aachen Richtung Olpe zwischen Köln-Glittenberg und Köln-Poll 2 Kilometer. In der Gegenrichtung zwischen Dreieck-Römer und Kreuzköln-Süd 4 Kilometer. A5 Darmstadt Richtung Frankfurt zwischen Walterstadt und Langenmühlfelden 7 Kilometer. A6 Heilbronn-Mannheim zwischen Kreuz-Weinsberg und Heilbronn-Neckarsulm 2 bis 3 Kilometer.

Koblenz 2 Kilometer. A43 Wuppertal Richtung Recklinghausen zwischen Schöne-Eickel und Kreuzherrn. Das tägliche Gebet. Zwischen Kreuz Olbe Süd und Freudenberg 3 Kilometer. 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

0: A3 Frankfurt Richtung Köln zwischen Frankfurter Kreuz und Kilsterbach, 1 Kilometer. A3 Frankfurt Richtung Würzburg.
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Ich sagte, wir wollen neue Lieder und alte Lieder singen. Hier ist ein Lied, was wahrscheinlich war in die Hitparade. So im Jahr 1500. Das ist möglich.

Können Sie auch noch was.

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2: Kumba oder Kumpanit? 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

Jetzt singe ich noch ein religiöses Lied. Noch eins. Und zwar sind das Bibelgestanzel. So Gestanzel, so Verse aus der Bibel, aber in Gestanzelform. Und ich hoffe, dass deswegen ein bisschen besser ankommen als nur die reinen Bibelverse. Und ich muss sagen, eine Hinterfotzigkeit ist schon mit dabei. Und zwar zwischen den Bibelgestanzel kommt der Jodler und der ist heidnisch. Natürlich ganz schön verreckt, gell? Zwischen Bibelgestanzel und heidnischer Jodler. Und das ist der Perchtentanz, das ist also eine alte heidnische Melodie vor 800 Jahren oder was.

sind die noch heidnisch gewesen im Gebirge drin und sind da eben so ums Feuer rumgekupft mit den Masken vorm Gesicht. Und dann haben sie mal da hingepatscht und dann mal da unten gepatscht, also die Schuhe geplattelt. Das war der Vorläufer vom Schuhplattler, weil die Schuhe geplattelt haben. Ne? Hat damit so einem Schuhbladen nichts zu tun, ne? War ja der Schuhbladler. Ne? Aber die haben die Schuhe geplattelt und das. Und dann haben sie auch manchmal den Vordermann geschubst und das war heidnisch. Aber ist ja ganz schön gemein, wenn die Masken vorm Gesicht hat und dann weiß niemand, wer da geschubst hat. Ne? Und mittendrin zwischen Bibelgestanzel so ein heidnischer Jodler. Das ist ganz schön hinterfotzig.

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Verzeihen Sie mir, ich will Ihnen hier die Stimmung nicht vergällen. Doch es muss mal einfach raus aus mir. Ich muss Ihnen was erzählen. Der Fall ist ein Skandal, jedoch es ist ein Fall, wo man zwar gern was gegen machen tät, aber gar nichts machen kann. Ein Fall, der schier zum Himmel stinkt und das bei uns im Haus. Wenn Sie sowas nicht hören wollen, dann gehen Sie besser raus. Drum mache ich jetzt voll Zartgefühl zunächst hier mal ein Zwischenspiel. Es lebt in meiner Nachbarschaft, so ziemlich nebenan, ein Ehepaar mit Kindern, sie eine Frau und er ein Mann. Das hört sich ganz natürlich an, der Pferdefuß ist nur, er spielt die Frau und sie den Mann, glatt gegen die Natur. 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Dagegen muss man vorgehen, sonst wirkt's ja noch zurück. 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Ach, dagegen müsste man vorgehen können, sonst wirkt's auf uns zurück.

zur Arbeit. Die Frau verdient's Geld, er schuftet im Haus und's macht ihm nichts aus. Er wäscht die Gardinen, putzt Schuhe, kauft ein, er kocht das Essen, es wird danach sein. 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Er fegt und er wischt auf, macht Betten und drischt auf den Teppich im Hof ein. Der Kerl muss doch doof sein, er kann sich doch denken, dass wir ihn da sehen können. Und wer das mal sieht, der sagt nein.

fühlt man sich als Mitmensch und als Mitmann mitgeniert. Da denkt man rein als Nachbar, vielleicht ist da was machbar. Zunächst mal lief ich blau an, dann rief ich seine Frau an. Tat sie als Inspektorin, worauf lassen Sie sich ein? Das will mir nicht ins Ohr rinnen, das werden Sie wohl bereuen. Tat sie als Inspektorin, Frau und Mutter obendrein. Ich sag Ihnen was ins Ohr rinnen und hoff, Sie sehen es ein. Sie stehen Ihren Mann, also ich will das mal glauben. Erstens beruflich, gut, Sie sind attraktiv. Doch zweitens zu Hause, da wird's kriminell. Ihr Mann war doch quasi intellektuell. Wie haben Sie ihn so weit geschwächt und verführt, dass er gar nicht mehr will, was ihm doch gebührt? Er gehört doch ins Leben, ins offene Gefecht und nicht in die Küche, schon wegen seinem Geschlecht. Ein Mann in der Schürze, wenn ich das schon sehe, ein Mann wie ein Lappen, ein Mann wie Gelee. Sagen Sie, befriedigt Sie einen Mann so erniedrigt? Sie sind doch die Frau, oder nicht? Das ist nun rund 6 Wochen her, die Wirkung war gleich null. 3 weitere Nachbarn haben's versucht, die Wirkung blieb gleich null. Da hat die ganze Nachbarschaft sich systematisch engagiert. Wir haben die Leute schikaniert, allnächtlich ihre Tür beschmiert, verfolgten sie mit Spott und Hohn durch Briefe und durchs Telefon. Wir reizten sie in einer Tour, wir haben einen richtigen Krieg geführt. Die Leute hielten's aus und blieben unbelehrbar, eigensinnig, ungerührt und schockiert.

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Wenn man sich Gedanken macht über den Kopf, über Köpfe, was in Köpfen so vor sich geht, dann wird einem natürlich auch klar, dass aufgrund der Tatsache, dass wir zumindest durchschnittlich alle immer älter werden, sich eigentlich die ganze Gesellschaft mit der Frage auseinandersetzen muss, wie wir damit umgehen, dass viele Köpfe irgendwann nicht mehr so funktionieren, wie wir das gewohnt waren. Und natürlich denkt man immer als erstes so an die Betroffenen selber, aber auch für die Menschen drumherum ist es schwierig, weil wir als Menschen so unglaublich schwierig akzeptieren und überhaupt gar nicht richtig verstehen können, wenn ein Kopf, den wir schon so lange kennen, irgendwann ganz anders tickt, als wir immer tickten.

bedeuten, dass ich so traurig bin? Da war so ein Märchen in uralten Zeiten doch, doch es kommt mir nicht mehr in den Sinn. Gut, die Luft war wohl kühl, ich erinnere mich auch dunkel, wie ich so runterschau auf den Rhein. Oder war das die Mosel, die Ahr oder Wupper, was hier im Haus Abendsonnenschein? 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Und irgendetwas blitzte, sie kämmte ihr, ich weiß nicht mehr genau, wie das war. Na jedenfalls kämmte sie mit einem goldenen Kamm und sie sprach, halt, warte, nein. Ich glaub, sie sang in Wahrheit, ich weiß nicht so recht, dabei war ich doch damals dabei. Und irgendetwas war da noch mit einem Schiffer und seinem kleinen Boot. Das Problem, das waren die Felsen, meine ich, und am Ende jedenfalls war er tot.

Frau und den Kamm. Mensch, korrigier mich, wenn ich was Falsches sag. Oder stopp, vielleicht auch lieber nicht. Denn ich verstehe selbst noch ganz gut, was ich meine. Und korrigieren ist echt langweilig. Und ob das alles so richtig ist oder ob in Wahrheit alles ganz anders war. Ich lieb dich, mein Schatz, mein Herz und ich meine, ich glaube, ich weiß, das ist wahr.

Dieses Lied verleitet jetzt zu einer witzigen Pointe. So im Sinne von, das eine, was ich mir wünsche, ist ein neuer Schlafanzug oder Nudeln mit Bärlauchpesto oder ein frisch geschliffener Gemüseschäler. Alles wunderbare Sachen, die man sich gerne und immer wieder mal von Herzen wünschen kann. Aber ich ziehe das jetzt durch, ganz ohne witzige Pointe. Das Klischee soll mir gerade egal sein.

Erde, wer hat dein Gesicht so geschändet? Deine klaren Augen, deine Flüsse und Meere, aus denen deine große Seele sprach. Trübe sind sie geworden, öde blicken sie und blind. Erde, wer hat dein Gesicht so geschändet? Dein Mund ist ekelhaft geworden. Aus ihm kam der Hauch des Lebens, der ungeheure Atem deiner Stürme und Orkane. Aber dein Atem stinkt. Deine Wolken sind todbringend, voll heimtückischem Gift. 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

Es haben sich 36 Inselstaaten weltweit zusammengeschlossen, die von der Anhebung des Meeresspiegels besonders hart betroffen sind. Sie nennen sich AOSIS. Alliance of Small Island States. AOSIS. Komischerweise, wenn man es auf Bayerisch ausspricht, heißt es AOSIS. Die Fidschi-Inseln gehören da auch dazu.

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